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1: Mit Michael Scheder. Ungewöhnlich scharfe Worte hat Bundespräsident Alexander Van der Bellen bei der UNO-Generaldebatte in New York an Israel gerichtet. Er hat die Besiedelung nicht israelischer Gebiete im Westjordanland als Kriegsverbrechen bezeichnet. Kanzler Christian Stocker ist ebenfalls in New York und hat die UNO als Zentrum der Diplomatie gelobt. Österreich werde sich im Sicherheitsrat der Vereinten Nationen 2027 und 2028 als verlässlicher Partner präsentieren. Außenministerin Beate Meinl-Reisinger hat ihren iranischen Amtskollegen getroffen und betont, es könne im Iran-Krieg nur eine diplomatische Lösung geben, keine militärische. Weil Sprit auch in den USA immer teurer wird, prüft die US-Regierung einen Exportstopp für Diesel. Das soll dazu führen, dass Treibstoff im eigenen Land ein bisschen billiger wird, hofft Präsident Donald Trump. Auch in den USA ist Treibstoff wegen des Iran-Kriegs so teuer wie noch nie. Sollten die USA keinen

0: Diesel mehr liefern, werden wir das auch in Europa spüren. Nach dem Nahen Osten waren die Vereinigten Staaten in den vergangenen Jahren Europas wichtigster Lieferant von Diesel. Für Star Wars Fans hat das Warten ein Ende. In Los Angeles hat Star Wars Erfinder George Lucas jetzt sein Museum für die Kunst des Geschichtenerzählens eröffnet. Auf mehr als 9000 Quadratmetern sind mehr als 1300 Objekte zu sehen, darunter bisher unveröffentlichte Stücke aus der erfolgreichen Science-Fiction-Serie.
1: In der Früh ist es noch recht frisch. Vereinzelt gibt es etwas Nebel oder Hochnebel im Großteil des Landes, scheint dann aber den ganzen Tag über die Sonne. Ganz im Osten sind zeitweise Wolken dabei. Die Temperaturen erreichen 14 bis 23 Grad. Am wärmsten wird es dabei im Inntal. Morgen Donnerstag ist das Wetter dann zunehmend unbeständig.
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0: Musik aus Österreich, Candlelight Ficus mit I Know, um 10 Minuten nach 6. Schönen guten Morgen auf und mit Radio Superfly. Heute ist Mittwoch, der 23. September. Ich bin Gerald Trafencheck, wünsche euch einen fantastischen Start in den Tag. Gleich mit Musik von Benny Sings, You Love Me und Junius Mavent gibt's mit Lay Your Head.
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Musik, er liebt Skateboarden und er liebt Champagner. Benny Sinks mit seiner neuen Single You Love Me bei uns auf Radio Superfly. Alle Titel, alle Interpreten findet ihr im Trackfinder auf unserer Website superfly.fm. Mittwoch, der 23. September. Ich wünsche einen schönen und vor allem entspannten Start in den Tag. Hier mit Musik aus Neuseeland, Louis Baker mit Trouble und danach gibt's einen meiner All-Time-Favorite Soul Tunes aus den frühen 70ern, Gloria Edwards mit Need Nobody to Help Me Keep Up With My Man.

Ein Song aus unserem aktuellen Superfly-Album der Woche, das kommt vom Ezra Collective, Here Because of Hope, der sehr schöne Albumtitel. Wir hörten Birdie Sings. Alle Informationen zu diesem Album und allen anderen Alben der Woche findet ihr ebenfalls auf unserer Website superfly.fm. Mittwoch, der 23. September. Schönen guten Morgen wünsche ich euch. Ich bin Gerald Hafnicek, das sind Smooth and Terrell mit Violet.

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Michelle David und ihre True Tones Band hat ein neues Album, Soul Woman. Wir hörten einen Song daraus, Speak to Me. Davor Oktober London mit TikTok Shop. Mittwoch, der 23. September. Ihr hört richtig, ihr hört Radio Superfly. Ich wünsche einen schönen guten Morgen und einen perfekten Start in den Tag. Der Soundtrack dazu, der kommt natürlich von uns. Omar, Nick Hansen, Jalen Gonder oder hier Tones Death mit Fly.

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0: hört richtig, ihr hört Radio Superfly am Mittwoch, den 23. September. Gleich mit Musik von Aaron Taylor von den Jones Girls und Obong Yawa. Zuvor gibt es hier aber noch die Neuigkeiten des Tages. Es ist 7 Uhr.
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2: Mit Michael Scheder. Ungewöhnlich scharfe Worte hat Bundespräsident Alexander Van der Bellen bei der UNO-Generaldebatte in New York an Israel gerichtet. Er hat die Besiedelung nicht-israelischer Gebiete im Westjordanland als Kriegsverbrechen bezeichnet. Kanzler Christian Stocker ist ebenfalls in New York und hat die UNO als Zentrum der Diplomatie gelobt. Österreich werde sich im Sicherheitsrat der Vereinten Nationen 2027 und 2028 als verlässlicher Partner präsentieren. Außenministerin Beate Meinl-Reisinger hat ihren iranischen Amtskollegen getroffen und betont, es könne im Iran-Krieg nur eine diplomatische Lösung geben, keine militärische. Weil Sprit auch in den USA immer teurer wird, prüft die US-Regierung einen Exportstopp für Diesel. Das soll dazu führen, dass Treibstoff im eigenen Land ein bisschen billiger wird, hofft Präsident Donald Trump. Auch in den USA ist Treibstoff wegen des Iran-Kriegs so teuer wie noch nie. Sollten die USA keinen Diesel mehr liefern, werden wir das auch in Europa spüren. Nach dem Nahen

0: Osten waren die Vereinigten Staaten in den vergangenen Jahren Europas wichtigster Lieferant von Diesel. Für Star Wars Fans hat das Warten ein Ende. In Los Angeles hat Star Wars Erfinder George Lucas jetzt sein Museum für die Kunst des Geschichtenerzählens eröffnet. Auf mehr als 9000 Quadratmetern sind mehr als 1300 Objekte zu sehen, darunter bisher unveröffentlichte Stücke aus der erfolgreichen Science-Fiction-Serie.
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2: Mit Andi Macher da. Einen schönen Mittwochmorgen wünsche ich. Gleich auf die Tangente, die A23 Richtung Inzersdorf zwischen Hirschstetten und dem Knotenbrater. Ihr braucht hier 10 Minuten länger. A22 durch den Kaisermühlentunnel in Richtung Tangente und den Süden über die Donauuferautobahn braucht ihr auch schon etwas länger. 10 Minuten sind es, die ihr hier verliert. Sonst sind uns noch keine Störungen gemeldet worden. Ihr kommt überall gut voran soweit. Fahrt vorsichtig.
3: In der Früh ist es noch recht frisch. Vereinzelt gibt es etwas Nebel oder Hochnebel im Großteil des Landes, scheint dann aber den ganzen Tag über die Sonne. Ganz im Osten sind zeitweise Wolken dabei. Die Temperaturen erreichen 14 bis 23 Grad. Am wärmsten wird es dabei im Inntal. Morgen Donnerstag ist das Wetter dann zunehmend unbeständig.
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6: Um 7:03, das ist Radio Superfly, am Mittwoch, dem 23. September. Und ja, heute beginnt der Herbst offiziell. Aufmerksame Hörerinnen und Hörer wissen, das ist meine Lieblingsjahreszeit. Vor allem mag ich den Übergang vom Sommer in den Herbst. Ich finde, das ist das schönste Licht des Jahres. Wir machen euch den Start in die neue Jahreszeit auf jeden Fall ein bisschen wärmer. Mit guter Laune und unserer Musik, hier zum Beispiel The Jones Girls mit Keep It Coming, und danach dreht sich bei Clio Sol alles um die Kraft der Liebe. Force of Love gleich bei uns.

Clio soll mit Force of Love, ein Song ihres aktuellen Albums Gentlewoman. Ja, die Sängerin hat sich ja heuer zurückgemeldet mit ihrem 5. Studioalbum nach einer kurzen Pause. Und am Cover des neuen Albums sieht man auch den Grund für diese kurze Pause. Sie ist Mutter geworden. Großartiges Cover, wie ich finde. Sehr, sehr natürlich. Clio soll. Das Musik passt aber auch hervorragend dazu. Tolle Künstlerin. Alle Details zu diesem Album gibt es natürlich auf unserer Website superfly.fm. Mittwoch, der 23. September. Ich hoffe,

ihr habt einen guten, einen entspannten und schönen Start in den Tag. Gleich mit Aaron Taylor, auch da gibt es ein neues Album, trägt den schönen Titel Tell Me of Love. Es geht also weiter mit der Liebe. Lifeline, ein Song daraus gleich bei uns. 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

Ich bin eigentlich zum Hardcore-Fan geworden von diesem Künstler Stephen Umo, Londoner mit nigerianischen Wurzeln. Er nennt sich Obong Yawa. Zum ersten Mal habe ich ihn beim Duett mit der wunderbaren Little Sims und dem Track Point and Kill entdeckt, ist bei uns natürlich auch rauf und runter gelaufen. 2022 hat er dann sein Debütalbum herausgebracht, Some Night I Dream of Doors. Ein bisschen Soul, ein bisschen Afrobeat, Spoken Word und Electronic. Ja, der Sound von Obong Yawa ist schwer zu beschreiben. Ich finde aber, dass das Adjektiv großartig ohnehin ausreicht. Wir hörten Obong Yawa mit Just My Luck. Mittwoch, der 23. September, Radio Superfly, einen schönen guten Morgen zum Herbstbeginn hier mit Ada Morge und ihrem Song I'm in Bird. Und danach gibt's Glashaus mit Crumbs of the Table.

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Ende der 60er gründete das äußerst erfolgreiche und einflussreiche Produzenten- und Songwriter-Team Holland Dozier Holland die Gruppe Glasshaus. Wir hörten einen Song aus dem Jahr 1969. Darin geht es um unerfüllte Liebe und das Gefühl, in einer Beziehung nur mit Brotkrümeln, also wenig Zuneigung, abgespeist zu werden. Anfang der 70er brachte die Band noch zwei Alben heraus. Das war's dann aber natürlich nicht mit Holland Dozier Holland, einer der erfolgreichsten Autoren der Soul-Geschichte. Mittwoch, der 23. September. Ich hoffe, ihr habt einen guten Start in den Tag hier mit Latasha Lee und Do You. Und danach wird gechillt mit Dead Horse Beats und ihrem Song Chilling Effect.

Musik aus Kanada, das Projekt Dead Horse Beats mit Chilling Effect. Ihr hört richtig, ihr hört Radio Superfly am Mittwoch, dem 23. September. Einen schönen guten Morgen wünsche ich euch. Ja, und auch wenn heute offiziell der Herbst beginnt, an den Sommer kann man natürlich immer noch denken. Wir erinnern uns mit diesem Song von Ali. Pseudobame heißt der Song. Ich bin Gerald Trafnicek.

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zeitlose Vocal House Music hier von Ronnie Breaker, ein Projekt des ungarischen Produzenten und DJs Tivada Horvat. Herausgekommen ist der eben gehörte Song In Walk Love mit Sean Jones am Mikrofon auf dem Label Duffier Records, das Label unseres Superfly-Selectors DJ Mannix. 7.48 Uhr, 12 Minuten vor 8, das ist Radio Superfly. Heute ist Mittwoch, der 23. September. Der Herbst beginnt mit der passenden Musik. MT Jones, Why I Cry für alle Sommerliebhaber.

Ja, viele Stellen in diesem Song sind für House-Tracks gesampelt worden, vor allem die Vocal-Passagen mit Vocoder. D-Train mit Keep On aus dem Jahr 1982, herausgekommen auf Prelude Records, einem der stilprägendsten Disco-Label, das diesen Sound aus den 70ern in die 80er geführt hat. Das Duo D-Train sind James Williams, Spitzname D-Train, und Hubert Eaves III. Und sie waren unter diesem Namen nur 5 Jahre aktiv, 1980 bis 1985. Aber in diesen 5 Jahren haben sie genug Platten herausgebracht, um, wie gesagt, wegweisend und stilprägend zu sein. Und James D-Train, der ist immer noch aktiv unter diesem Namen, tourt auch immer wieder als D-Train. 7:57 Uhr ist es mittlerweile.

3 Minuten vor 8 der Radio Superfly. Hier gibt es gleich die Neuigkeiten des Tages nach diesem Song von Almeta Latimore. These Memories, ja, die Erinnerungen. Manchmal sind es auch schöne.

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3: Mit Michael Scheder. Der Nationalrat beschließt heute die sogenannte Aktivpension. Steuergutschriften für jene, die auch in der Pension weiterarbeiten. Der Bonus kann bis zu 1250 Euro im Monat betragen. Auch diese geplante Reform würde am Ziel vorbeigehen, kritisiert schon vorab die Grünen-Chefin Leonore Gehwessler, die schon jetzt von einem Herbst der Versäumnisse der Regierung spricht. Auch die FPÖ hat angekündigt, die Aktivpension nicht zu unterstützen. Bei der UNO-Generaldebatte in New York geht es heute unter anderem um die Ukraine. Präsident Volodymyr Zelensky nimmt an einer Sitzung des UNO-Sicherheitsrats teil und spricht später vor der UNO-Vollversammlung. US-Außenminister Marco Rubio trifft mit seinem russischen Amtskollegen Sergei Lavrov zusammen. US-Präsident Donald Trump hat unterdessen dem Iran gedroht, in der Hölle zu landen, wenn kein Abkommen zustande kommt. Ein Ratschlag von Italiens Außenminister sorgt für Empörung. Bei einer Veranstaltung seiner Partei Forza Italia hat Antonio Tajani gemeint, er würde seinem Sohn eine eher weniger attraktive Frau mit einem längeren Rock zur Heirat empfehlen. Eine besonders schöne Frau könnte später womöglich untreu werden. Eine weniger auffällige sei dagegen verlässlicher und wahrscheinlich eine gute Mutter. Politikerinnen der Opposition sind darauf aus Protest im Senat mit Miniröcken erschienen. Tajani hat sich entschuldigt.
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4: Mit Andi Marada, guten Morgen am Mittwoch. A23, die Tangente in Wien Richtung Inzersdorf zwischen Hirschstetten und dem Knoten Pater. 10 Minuten sind's noch, die

0: diesen Mittwochmorgen braucht. A22 durch den Kaisermühlentunnel in Richtung Tangente und den Süden, da läuft es ganz gut, aber wenn ihr dann aus dem Tunnel rauskommt, die Verbindung zur Tangente hin, auf der ganz rechten Spur immer wieder Stop-and-Go-Verkehr, ganz links in Richtung Lobau und den Süden etwas besser. Schüttelstraße vor der Franzensbrückenstraße hier Richtung Praterstern, wenn ihr abbiegen möchtet. 10 Minuten plus, Knoten Nord der A22 Richtung Zentrum über die Nordbrücke, auch über den Zubringer von der Brünnerstraße kommend. Ich verliere hier 10 Minuten und die Brünnerstraße vor der Baustelle stadteinwärts auch hier 10 Minuten plus. Der Biberhaufenweg durch die Lobau zur Raffineriestraße hier 10 Minuten plus an diesem Mittwochmorgen. Ich wünsche euch eine gute und eine sichere Fahrt. Fahrt vorsichtig.
1: Heute gibt's einiges an Sonnenschein, meist schon von in der Früh weg, nur ganz vereinzelt hält sich noch etwas Nebel. Die Sonne treibt die Temperaturen auf 14 bis 23 Grad, besonders warm ist es heute im Inntal. Vorübergehend Meerwolken mischen sich von Niederösterreich und Wien bis ins Burgenland und die östliche Steiermark dazu. Der Donnerstag morgen wird dann zunehmend unbeständig mit ersten Schauern ab den Mittagsstunden.
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5: 4 Minuten nach 8, schönen guten Morgen. Mit einem Song von Leon Bridges, Your Love is Electric. Aktuelles Album heißt Happiness Anytime. Ich bin Gerald Taufenschick. Einen schönen guten Morgen.

Die zwischen Wien und London pendelnde Sängerin und Gesangspädagogin Helena May. Wir hörten das optimistische und hoffnungsvolle Still Here. Wahrlich ein fantastischer Song. Helena May wird gerne als Blue-Eyed Funky Soul Stress bezeichnet. Ich bezeichne sie in erster Linie als tolle Sängerin und als super sympathisch. Sie spielt morgen übrigens live in London und dann sollte man sich schon den 29. Oktober vormerken und im Kalender ankreuzen. Da gibt es die Puzzle Pieces Vinyl Release Show im The Loft am Gürtel in Wien mit Support von den Superfly Selectors vom First Vienna Soul Club. Yes, Sir. 29. Oktober. Helena May live im The Loft am Wiener Gürtel. 8:12 ist es, 8:03. Ihr hört Radio Superfly. Heute ist Mittwoch, der 23. September. Offiziell Herbstbeginn, nach gleich mit Musik von Sunbird. Changes heißt der Song. Und Musik aus Wien, noch einmal Saul Goodman mit So Tenderly.

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Musik aus Wien, Saul Goodman featuring Sam Preva mit So Tenderly. 8:20 Uhr. Ich hoffe, ihr habt einen guten und möglichst entspannten Start in den Tag. Mittwoch, der 23. September. Das ist Radio Superfly. Hier mit einem Song von Jessie Reyes. Die hat uns begeistert mit ihrem Album A Little Vengeance. War Superfly Album der Woche. Das ist ein Song daraus. 99%. Schönen guten Morgen.

Katie und Robert Pearson alias Arden mit Together. Ich mag die Musik dieses britischen Duos, muss ich sagen. Vor allem die Stimmung. Gerade bei dieser Nummer hört man, dass die beiden mit der Band Fleetwood Mac aufgewachsen sind, beziehungsweise mit der Musik. Und der Titel, der hat etwas Verbindendes. Together. If we are not in this together, we all know how it ends. Ja, in Zeiten, wo die Gesellschaft eher damit beschäftigt ist, sich in sozialen Netzwerken zu beflegeln und die möglichst größten Unterschiede herauszuarbeiten, denke ich, dieses Motto sollte nicht aussterben. Together. Dieses Wort wird aber natürlich auch von vielen da draußen gelebt. Zum Beispiel von Monika Haider, die Veranstalterin des Diversity Balls im Rathaus. Jedes Jahr ein absolutes Highlight am Ende des Sommers. 18. September 2027, der nächste Diversity Ball. Und für diesen Ball gibt es noch bis Ende September stark vergünstigte Early Bird Tickets zu erwerben. Einfach auf www.diversityball.at klicken. Dort gibt es den direkten Link zu diesen Early Bird Tickets. Die gibt es noch diese Woche.

Also, zuschlagen und dann sehen wir uns in einem Jahr im Rathaus. Kurz vor 8:30 ist es, Radio Superfly am Mittwoch, dem 23. September. Das sind Kutimann und Deckel mit Everybody Needs to Be. Und dann gibt's den großen, kleinen Bruder von Michael Jackson, Jermaine Jackson, mit That's How Love Goes.

Jermaine Jackson, lange im Schatten der übermächtigen Popkarriere seines Bruders Michael gestanden, entwickelte als Solokünstler eine ganz eigene musikalische Sprache zwischen Soul, R&B und auch eleganten Mainstream-Pop. Der eben gehörte Song That's How Love Goes steht ja exemplarisch für eine Phase, in der schwarzer Pop längst zum internationalen Massenphänomen geworden war, seine musikalischen Wurzeln im klassischen Soul aber weiterhin deutlich hörbar geblieben sind. Wir hörten einen Song aus dem Jahr 1972 vom Debütalbum Jermaine. That's How Love Goes. Jermaine Jackson auf Radio Superfly. Alle Titel, alle Interpreten findet ihr im Trackfinder auf unserer Website superfly.fm. Auch diesen hier von Maya mit der Hamburger Formation Angels of Libra. Eine Bitte, please come home. Ich bin Gerald Trafenschick, schönen guten Morgen.

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Ja, der Refrain lädt zum Mitsingen ein und das Thema des Songs zum Mitmachen, ein Song über dieses besondere Gefühl, den Moment auszukosten und das Leben mit offenen Augen zu genießen. Amy Sechrist, Living the Life von ihrer Neon-EP. Ihr hört Radio Superfly, heute ist Mittwoch, der 23. September, kurz vor 8:45 ist es. Ich hoffe, ihr habt einen guten Start in den Tag. Der Soundtrack dazu kommt natürlich wie immer von uns, hier zum Beispiel von St. Paul and the Broken Bones. Auch da gab es ein fantastisches Album letztes Jahr, das selbstbetitelte Album.

Howard Johnson, Say You Wanna von seinem Album Keeping Love New, 1982 war das. Howard Johnson, davor Mitglied der Disco-Gruppe Night Flight, die waren nicht wirklich erfolgreich. Deswegen hat Howard Johnson auch beschlossen, eine Solo-Karriere zu starten. 1982 sein Debütalbum, von dem der eben gehörte Song stammt, erschienen auf dem legendären Label A&M Records. Howard Johnson selbst dann aber auch nur drei Alben bis 1985 auf diesem Label gemacht. Aber all diese Alben sind in Soul-Insider-Kreisen heiß begehrt und absolute Glücksgriffe, wenn man sie findet. 58 Minuten, 10 Minuten vor 9. Ich hoffe, ihr habt einen guten Start in den Tag oder bereits gehabt. Hier ein Song des wunderbaren PJ Morton. Und was bei diesem Song auffällt, ist, dass PJ Morton hier seinem großen Idol D'Angelo möglichst nah sein wollte. Also musikalisch zumindest. Ich finde den Song großartig. PJ Morton mit Sell My Soul. Und danach gibt's James Hunter mit People Gonna Talk.

James Hunter, People Gonna Talk. Ja, das sollten Sie öfter machen, die People. Wie heißt so schön, durchs Reden kommen Leute zusammen. Ja, man könnte das erweitern um den Satz. Und Social Media treibt sie wieder auseinander. James Hunter jedenfalls hier noch offiziell ohne seiner Band. The Six, also der James Hunter Six, People Gonna Talk, ist 2006 herausgekommen. Der Name wurde ja dann erst mit dem Label Deptone Records angepasst und ab da ging der Erfolg auch richtig los. Aktuell waren The James Hunter Six mit ihrem Album Off The Fence im Gepäck ja auf großer Europa-Tour. Da gibt's jetzt auch noch einen Gig in Kopenhagen. Leider war kein Wien-Gig dabei. James Hunter Six sind dann am November auf großer USA-Tour. Ihr hört Radio Superfly am Mittwoch. Einen schönen guten Morgen wünsche ich euch. Hier gibt's gleich die Neuigkeiten des Tages. Gleich nach The Marlowes Through the Chain.

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2: Mit Michael Scheder. Der Nationalrat beschließt heute die sogenannte Aktivpension, Steuergutschriften für jene, die auch in der Pension weiterarbeiten. Der Bonus kann bis zu 1.250 Euro im Monat betragen. Auch diese geplante Reform würde am Ziel vorbeigehen, kritisiert schon vorab die Grünen-Chefin Leonore Gewessler, die schon jetzt von einem Herbst der Versäumnisse der Regierung spricht. Auch die FPÖ hat angekündigt, die Aktivpension nicht zu unterstützen. Bei der UNO-Generaldebatte in New York geht es heute unter anderem um die Ukraine. Präsident Volodymyr Zelensky nimmt an einer Sitzung des UNO-Sicherheitsrats teil und spricht später vor der UNO-Vollversammlung. US-Außenminister Marco Rubio trifft mit seinem russischen Amtskollegen Sergei Lavrov zusammen. US-Präsident Donald Trump hat unterdessen dem Iran gedroht, in der Hölle zu landen, wenn kein Abkommen zustande kommt. Ein Ratschlag von Italiens Außenminister sorgt für Empörung. Bei einer Veranstaltung seiner Partei Forza Italia hat Antonio Tajani gemeint, er würde seinem Sohn eine eher weniger attraktive Frau mit einem längeren Rock zur Heirat empfehlen. Eine besonders schöne Frau könnte später womöglich untreu werden. Eine weniger auffällige sei dagegen verlässlicher und wahrscheinlich eine gute Mutter. Politikerinnen der Opposition sind darauf aus Protest im Senat mit Miniröcken erschienen. Tajani hat sich entschuldigt.
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3: Mit Andi Maradar, einen schönen Mittwochmorgen. Im Stadtlauertunnel, da steht ein defekter LKW. Das heißt, für die Tangente in Richtung Inzersdorf zwischen Hirschstetten und Stadtlaue verliert derzeit 20 Minuten unter Tendenz schlechter werdend. Viele weichen da schon über die Stadtlauerstraße und die Erze zur Karlstraße aus, hier 15 Minuten plus. Das heißt, durch den Kaisermühlentunnel auf der A22 in Richtung Tangente und den Süden läuft es sehr gut, freie Fahrt dort und auch am Knoten Nord der A22 in Richtung Zentrum über die Nordbrücke, auch über den Zubringer von der Brünnerstraße ganz gut. Schlechter geht's auf der Schüttelstraße. Vor der Franzensbrückenstraße braucht ihr eine Viertelstunde und auch über die Prinz-Eugen-Straße, die Favoritenstraße, den Rennweg, die Reichsbrücke und LaSalle-Straße statt einwärts 10 Minuten plus. Ich wünsche euch eine gute und eine sichere Fahrt. Fahrt vorsichtig.
4: Heute gibt's einiges an Sonnenschein, meist schon von in der Früh weg. Nur ganz vereinzelt hält sich noch etwas.

0: Nebel. Die Sonne treibt die Temperaturen auf 14 bis 23 Grad. Besonders warm ist es heute im Inntal. Vorübergehend Meerwolken mischen sich von Niederösterreich und Wien bis ins Burgenland und die östliche Steiermark dazu. Der Donnerstag morgen wird dann zunehmend unbeständig mit ersten Schauern ab den Mittagsstunden.
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4: Einen schönen guten Morgen auf und mit Radio Superfly. Heute ist Mittwoch, der 23. September. Ja, der Herbst beginnt heute offiziell. Ich hoffe, ihr habt einen guten Start in den Tag. Der Soundtrack dazu, der kommt natürlich wie immer von uns. Hier zum Beispiel mit Dylan Chambers. Mercy, that's what I need.

0: Die großartige Patti Swann, I feel the feeling. Ja, ich kann es fühlen. Zu finden ist der Song auf dem 2016 erschienenen Album Feel the Feeling, herausgekommen, damals auf dem sehr ambitionierten Label Soul for Real Records. 9:10 ist es, ihr hört richtig, ihr hört Radio Superfly am Mittwoch, dem 23. September. Ich hoffe, ihr habt einen guten Start in den Tag und ich freue mich gleich über Studiogäste. 2 von 6 der Band Backers Trackers sind gleich bei mir, spielen heute Abend in der Szene Wien. Wir plaudern ein bisschen und hören natürlich auch neue Musik von ihnen. All das gleich auf Radio Superfly.
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0: Moby hier gemeinsam mit Sänger JP Bimeni. Should Sleep heißt der Song. Should Sleep ist nicht das Motto einer Wiener Band, die heute Abend in der Szene sind. Funk, Jazz und Rap, Musik zum Tanzen und Party machen, steht auf der Website der Band Beckers Trackers. Wie gesagt, heute Abend spielen sie neben Isaac Gluten und Christina Saputo in der Szene Wien. Und zwei der sechs Beckers Trackers sind jetzt bei mir, Silvia Häufler und Nicolas Melchior. Schönen guten Morgen, ihr beiden.
1: Hallo.
0: Guten Morgen. Freut mich, dass ihr da seid. Bisschen früh habe ich entnommen, aber ja, da muss man durch, Silvia.
1: Ja. Nicht ganz meine Uhrzeit, aber
0: ja, geht schon. Halten wir uns nicht mit diesen Belanglosigkeiten aus. Du bist da und das ist gut.
1: Genau.
0: Beckers Trackers, die Band gibt es tatsächlich erst seit letztem Jahr, also erst, irgendwann muss man ja anfangen. Aber wenn ihr heute auf diese ersten Monate, auf dieses erste Jahr zurückschaut, ab welchem Moment war euch klar, das ist jetzt nicht mehr einfach nur eine Jam-Session, das ist tatsächlich eine Band?
2: Naja, eigentlich seit dem ersten Konzert. Und das ist ja auch eigentlich aus heiterem Himmel auf uns zugefallen.
0: How come?
2: Und genau, wir haben eigentlich nur gejammt immer. Ja. Und die Silvia war vielleicht ein-, zweimal dabei. Wir waren uns nicht mal sicher, ob sie überhaupt Lust hat, da mit uns was zu machen. Und irgendwie bin ich dann über meinen Bruder auf eine Freundin gestoßen, die was organisiert hat und hat uns gefragt. Mhm. Und da haben wir natürlich ja gesagt. Wir wussten nicht genau, wir hatten vielleicht drei fertige Songs, wenn überhaupt. Mhm. Und sind dann einfach hingefahren, haben das gemacht und ab dem Punkt waren wir so, okay, ist cool, wir machen das weiter.
0: Das klingt ja auch so ein bisschen nach Unbekümmertheit, oder?
1: Ja, also ich habe mir schon sehr viele Sorgen gemacht. Es war mein allererstes Konzert und sie haben mich einfach ins kalte Wasser geschmissen. Mhm. Rückblickend bin ich sehr dankbar dafür, weil irgendwie selber würde man sich einem nicht zutrauen und auf einmal steht man dann da und dann ist so, okay, go. Und dann hat es geklappt und jetzt irgendwie sind wir fast schon Naturals, würde ich sagen.
0: Ihr bezeichnet euch ja als Funk-Fusion-Band. Gleichzeitig tauchen aber viele Einflüsse auf, auch durch die Mitglieder.

0: Ja, wir hören ein bisschen Jazz, wir hören Rap, wir hören auch rockige Elemente, auch ganz viel Bläser-Sounds. Mhm. Ist Funk überhaupt für euch noch ein Genre oder ist es vielleicht eher eine bestimmte Art, Musik zu denken?
1: Ich glaube, bei Funk, bei unserer Musik, denke ich eher vor allem an die Energie. Mhm. Und die Energie bei unseren Songs, die ist einfach hoch. Wir machen Stimmung, es ist danceable und deswegen ist für uns, glaube ich, Funk Fusion ein guter Überbegriff, aber natürlich haben wir extrem viele verschiedene Genres, die durch uns als Musikerinnen eben Einfluss finden in der Musik. Und da sind wir auch alle, glaube ich, sehr anders und das, finde ich, macht unseren Mix auch besonders.
0: Was für euch oder bei euch auch auffällt, für eine Wiener Band, das ist relativ unique, es wird auf Italienisch gesungen. Silvia, das ist natürlich kein Zufall, du bist Italienerin.
2: Ja.
0: War das auch von Beginn an klar? Weil man könnte auch Englisch singen.
2: Für mich ja, weil ich habe, also der Tom, wir arbeiten beide im Porgy & Bess und er hat mich da gefragt, ich arbeite eigentlich an der Bar, hatte vorher nichts mit Gesang irgendwie zu tun und hat er mich gefragt, ob ich mitmachen will. Meine erste Antwort war nein und dann habe ich gesagt, ja okay, aber zwei Konditionen. Nummer eins, ich rappe, ich singe nicht. Nummer zwei, auf Italienisch, weil das ist die Sprache, in der ich am liebsten schreibe und mich ausdrücke und das kommt mir in Wien manchmal ein bisschen zu kurz und deshalb, und der war so, ja passt, kein Problem, mach mal, geil, finde ich cool.
0: Ihr habt eine neue EP mitgebracht und wir wollen gleich mal bei einem Track einsteigen, der Track heißt Baller und danach plaudern wir.

0: Wir haben vorher von Energie gesprochen und da ist sie auch schon, Beckers Trackers mit einem Song der neuen EP. Der Song heißt Baller. Bei mir sind Silvia Häufl und Nikolaus Melcher, zwei von sechs Beckers Trackers. Und ja, Energie kann ich bestätigen. Und Silvia, du hast vorher gesagt, du rappst, das war die Voraussetzung. Und beim Song Baller, ich meine, okay, das Wort ist bekannt, ist einfach ein Aufruf.
1: Genau, Tanz. Mach mit jetzt. Nicht zu viel denken, einfach bewegen.
0: Ist das vielleicht auch die Herangehensweise von Beckers Trackers? Nicht so viel, was natürlich auch so ein bisschen, was natürlich auch, Entschuldigung, dass ich unterbreche, was

0: natürlich auch so ein bisschen auf die Jam-Sessions zurückzuführen ist, oder? Man weiß vorher jetzt nicht wirklich, was man tut, man hat ungefähr eine Ahnung, aber dann schaut man, was kommt.
1: Genau, und ich finde, das führen wir sogar in unseren Live-Konzerten fort. Yeah. Vielleicht nicht ganz auf dem Jam-Session-Level, aber wir haben doch immer wieder Parts, die improvisiert sind.
0: Okay.
1: Und live tun wir vor allem von der Energie vom Publikum zurücknehmen und dann schauen im Moment, okay, wie können wir das noch steigern oder tun wir dieses Solo, diese Improvisation jetzt noch fortsetzen. Und das passiert alles im Moment, da braucht es halt gute Kommunikation auf der Bühne. Aber ich finde, das ist auch etwas, was uns, unsere Live-Performances sehr ausmacht, weil genau in den Momenten, wo man Sachen riskiert, entstehen dann auch die coolsten Momente.
2: Ja, voll. Also es ist nie wie in der Studioaufnahme.
0: Ja.
2: Live.
0: Mhm. Ja. Aber gerade wenn es um Funk geht, das ist technisch unglaublich anspruchsvoll, weil man oft ja auch sehr tight spielt, vor allem wenn Bläser zum Einsatz kommen, die auch rhythmisch sind, wie man gerade gehört hat. Gleichzeitig darf man diese Anstrengung beim Zuhören natürlich auch nicht hören.
1: Genau.
0: Das ist die große Kunst. Genau. In eurer eigenen Beschreibung fällt auch ein schöner Begriff, nämlich Silly Note. Also auch einmal vielleicht bewusst eine vermeintlich falsche oder schräge Note zu spielen. Da kommt vielleicht auch so ein bisschen ein Jazz-Einfluss rein. Braucht gute Musik manchmal genau diesen Moment, eurer Meinung nach, in dem jemand aufhört, alles richtig machen zu wollen?
1: Ich finde auf jeden Fall schon. Und wegen dieser Silly Note, da muss ich den Tom Bucker, unseren Namensgeber, auch gleich mal droppen. Und der ist nämlich das perfekte Beispiel für diese Silly Note. Der Tom hat in seinen Solis eine ganz besondere Art zu spielen. Und genau, ich glaube, der bringt auch dieses Kreative und dieses bisschen wacky und aber trotzdem natürlich tighte und danceable Ding mit auf die Bühne.
0: Kann man sich natürlich heute selber ein Bild und ein Ohr davon machen in der Szene.
2: Yes, wir freuen uns sehr.
0: Die neue EP heißt
2: Piranha.
0: Genau, und da habt ihr noch einen Song mitgenommen, den titelgebenden Track. Auch über den plaudern wir gleich. Piranha, das klingt auf jeden Fall sehr bissig.
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1: Backers, Trackers, Piranha von der gleichnamigen EP. Brandneu, vorher gerade per USB-Stick angeliefert worden, die WAF-Dateien. Vielen Dank dafür. Und ja, ich habe jetzt, muss ich sagen, Lust, sofort nach Italien zu fahren.
0: Yeah.
1: Das liegt an der Sprache. Die Sprache ist mitreißend. Ich verstehe bruchweise Stücke. Mein Italienisch ist wirklich unglaublich katastrophal. Aber trotzdem ist es eine Sprache, die dich sofort mitnimmt. Ist das ein Vorteil? Oder denkst du dir,
0: sicherlich,
1: das ist ein Vorteil, man muss jetzt Italienisch nicht verstehen unbedingt?
0: Ja, also ich habe es jetzt nicht extra irgendwie so gemacht.
1: Nein, ist schon klar, ja.
0: Aber ja, sicherlich, mitreißend, alle lieben Italien.
1: Absolut, oder?
0: Ja.
1: Was soll man
0: dieses
1: sagen?
0: Dieses Lied ist witzigerweise auch am Strand entstanden, in der Maremma, in der Südtoskana.
1: Ja.
0: Da war ich Kreuzworträtsel machen. Das ist ganz typisch, Settimana Enigmistica. Und dann war ich dort mit einer Journalistin eigentlich, eine ganz gute Freundin von meiner Mama. Und ich war so, ah ja, jetzt bin ich in einer Band, jetzt muss ich irgendwie texten, kannst du mir irgendwie helfen? Hat sie gesagt, ja, kreatives Schreiben, Silvia, du machst einfach auf.
1: Ja.
0: Die Settimana Enigmistica, zeigst mit dem Finger irgendwo hin, liest dieses Wort vor und das erste Wort, das wir gefunden haben, war Piranha. Und basierend auf diesem Wort habe ich angefangen, dieses ganze Lied zu konstruieren, zu erfinden. Und letzten Endes ist es jetzt auch der Titel von der EP geworden.
1: Das Kreuzworträtsel ist gelöst worden.
0: Yes.
1: Man erlebt momentan viele junge Musikerinnen und Musiker, muss ich beobachten, oder das gefällt mir auch, die sich nicht mehr sonderlich für Genregrenzen interessieren, weil wir zwar von Funk sprechen. Ist das aber für euch auch eine bewusste Haltung oder sind diese Grenzen für eure Generation schlicht nicht mehr besonders relevant, weil man heutzutage tatsächlich so ein bisschen auch in seinen Playlisten durch die Stile zappt, also es ist gar nicht mehr so wichtig?
2: Ja, würde ich schon auch zustimmen. Und ich meine, bei uns jetzt vor allem, es ist einfach schwierig, uns wirklich in ein Genre einzuordnen. Und also ich persönlich, mir ist es auch echt egal, muss ich sagen, wie ich bezeichnet werde oder was mein Genre sein soll. Und alle Leute empfinden das als etwas anderes, finde ich auch.
1: Ja.
2: Und zum Beispiel, wenn jetzt manche Leute sagen würden, oh, wir machen Jazz-Sachen, da würden dann schon bei der echten Jazz-Polizei die Ampeln, also die
1: Lichter
2: leuchten,
0: ja,
2: das ist kein Jazz.
1: Ja.
2: Aber es darf für jeden sein, was es sein soll.
1: Ich glaube, was bei Backers Trackers von Beginn an klar wurde oder sehr schnell klar wurde, ist, dass ihr eine Live-Band seid. Und wie wir wissen, ist Live-Spielen heute tatsächlich das Wichtigste für eine Band, auch für eine heimische Band. Viele, viele Auftritte, nicht nur, weil man dann immer besser wird, sondern weil das tatsächlich auch ein wirtschaftlicher Aspekt ist. Also live, geht auf die Konzerte, supportet die Musikerinnen und Musiker. Verkaufszahlen oder so gibt es de facto nicht mehr in dieser Form, wie es früher einmal war. Das heißt, live ist tatsächlich absolut das Wichtigste. Heute Abend kann man Backers Trackers live sehen. Nicht alleine, ihr habt noch Freunde, musikalische Freunde und Weggefährten, Isaac Gluten und Christina Saputo and the Blueies. Ist so ein größerer Club bzw. eine größere Location, wie die Szene ist, für euch mittlerweile auch schon der nächste logische Schritt, dass ihr sagt, hey, gleich mal ein bisschen größer denken?
2: Ich würde schon sagen, also logischer Schritt weiß ich nicht, aber wir haben es uns getraut.
1: Ja,
2: und das darum geht's.
1: Genau.
2: Darum geht's.
0: Wir probieren es einmal, schauen, was passiert heute Abend.
1: Also wie gesagt, auch wenn man auf YouTube einfach mal Backers Trackers und eure Live-Auftritte sieht, das ist wirklich mitreißend. Das sind Musikerinnen, Musiker, die einfach Musik machen wollen. Und dieses Gefühl gebt ihr weiter. Also großes Kompliment. Wir bleiben dran. Wir freuen uns auf alles, was jetzt von euch noch kommt und hoffen, dass ihr ein schönes Konzert heute habt.
0: Dankeschön. Danke.
1: Hier kommt ein Künstler zum Abschluss dieses Interviews, der auch durchaus als Experte in Sachen Funk genannt werden darf. Das ist James Brown mit Out of Sight.

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Musik für die Ewigkeit, würde ich sagen. Amy Winehouse, He Can Only Hold Her von ihrem Erfolgsalbum Back to Black. Über 20 Millionen Mal hat sich das Album verkauft und hat verdienterweise damals auch den Grammy gewonnen. Darf ich Meisterwerk dazu sagen? Heuer feiert das Album übrigens 20-jähriges Jubiläum. Irre, wie die Zeit vergeht, und wir sind natürlich da auch im Fokus, im Oktober, um genau zu sein. Back to Black, ein absolutes Meisterwerk. Maßgeblichen Anteil daran, muss man tatsächlich auch sagen, haben die Dap Kings, die Backing-Band auf diesem Album, und die Haus- und Hofband des Labels Daptone Records. Und genau deswegen weiß man, warum Acts wie Jalen Gonder oder die Warmex Sisters ganz aktuell so klingen,

wie sie klingen. Das ist nicht zu toppen. Genug der Lobhudelei. Wir sind hier auf Radio Superfly. Wir senden live und direkt von der Wiener Maria-Hilfer-Straße. 7:07 ist es. Hier gibt es gleich die Neuigkeiten des Tages. Zuvor noch ein aufmunternder Track von Sophie Alice Baxter, mit der ich ja beim heurigen Butterfly Dance Festival ein kurzes, aber sehr sympathisches und sehr humorvolles Interview geführt habe. Dieses Gespräch gibt es nach wie vor als Superfly Podcast auf superfly.fm und allen gängigen Podcast-Plattformen. Wir hören gleich einen Song ihres tollen Albums Perry Mano Pop, schönes Wortspiel. Don't know what you've got until it's gone. Das stimmt. Und zuvor noch Mahalia featuring Jojo mit Cheat. Ich bin Gerald Travencheck, wünsche euch einen fantastischen Tag auf und mit Radio Superfly.

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1: Mit Michael Schäder. Weil es heuer so wenig geregnet hat, fällt die Erntebilanz noch schlechter aus als erwartet. Bei Kartoffeln sind die Einbußen besonders groß. Die Bauern rechnen mit 50-70% weniger. Damit steht auch die Eigenversorgung auf der Kippe. Voraussichtlich bis Februar werden die Konsumenten mit heimischen Kartoffeln versorgt werden können, schätzt die AMA. Noch sei die Ernte aber im Gange. Großer Felssturz auf der Zugspitze. Auf Deutschlands höchstem Berg haben sich gestern mehrere Kubikmeter Felsen gelöst und eine große Staubwolke verursacht. Verletzt hat sich niemand. Weder Gebäude noch Wege sind betroffen. Auch heute bröselt es noch nach, heißt es von der Bergwacht. Das Gestein auf dem knapp 3000 Meter hohen Berg wird vom Permafrost zusammengehalten, der mit dem Klimawandel aber immer öfter schmilzt. Australien und die USA rücken ein gutes Stück näher zusammen. Die australische Airline Qantas will ab Mitte 2028 Flüge ohne Zwischenstopp von Sydney nach New York anbieten. Sie sollen rund 18 Stunden dauern und sind damit mehr als 3 Stunden kürzer als die bisher schnellste Verbindung. Für den Direktflug über 16.000 Kilometer werden speziell umgerüstete Airbus-Flugzeuge mit einem zusätzlichen Tank eingesetzt.
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2: Mit Andi Marada. Es liegen uns derzeit keine Meldungen über Verkehrsstörungen vor. Wir wünschen euch eine gute und vor allem sichere Fahrt. Fahrt vorsichtig.
3: Heute können wir noch jede Menge Sonne genießen. Der Himmel bleibt meist strahlend blau. Zwischendurch mehr Wolken lassen sich von Niederösterreich und Wien bis ins Burgenland und die östliche Steiermark blicken. Es bleibt aber trocken mit Tageshöchstwerten zwischen 14 und 23 Grad. Morgen Donnerstag geht es dann kalt und sonnig weiter, aber schon gegen Mittag gibt es erste Regenschauer.
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2: Heute bringe ich einen sehr dichten Roman mit, in dem man sich, ähnlich wie in den Wirren des Lebens, erst einmal zurechtfinden muss. In Schlag zu, sagt das Glück von der moldawischen Autorin Tatjana Tibuliak, erwachen wir mit der schweren Alkoholikerin Mila, blutend auf einem Parkplatz. Wie die Autorin selbst auch, ist Mila von Chisinau nach Paris emigriert, auf der Flucht vor dem postsowjetischen Chaos. Jetzt ist Mila in ihren 50ern, obwohl ihre Erzählstimme so kindlich wirkt und muss sich im Westen mit Putzjobs über Wasser halten. Vieles in dem Buch ist denkbar eigenartig. Die Beziehungen, etwa zum Kindheitsfreund Malik, die Erinnerungen an alles das, was hätte sein können. Vielleicht liegt das aber auch einfach am Alkoholismus unserer Protagonistin. Schlag zu, sagt das Glück von Tatjana Tibuliak, ist in der Übersetzung von Eva Ruth Wemme bei Aufbau erschienen.
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1: Mit Michael Schäder. Weil es heuer so wenig geregnet hat, fällt die Erntebilanz noch schlechter aus als erwartet. Bei Kartoffeln sind die Einbußen besonders groß. Die Bauern rechnen mit 50-70% weniger. Damit steht auch die Eigenversorgung auf der Kippe. Voraussichtlich bis Februar werden die Konsumenten mit heimischen Kartoffeln versorgt werden können, schätzt die AMA. Noch sei die Ernte aber im Gange. Großer Felssturz auf der Zugspitze. Auf Deutschlands höchstem Berg haben sich gestern mehrere Kubikmeter Felsen gelöst und eine große Staubwolke verursacht. Verletzt hat sich niemand. Weder Gebäude noch Wege sind betroffen. Auch heute bröselt es noch nach, heißt es von der Bergwacht. Das Gestein auf dem knapp 3000 Meter hohen Berg wird vom Permafrost zusammengehalten, der mit dem Klimawandel aber immer öfter schmilzt. Australien und die USA rücken ein gutes Stück näher zusammen. Die australische Airline Qantas will ab Mitte 2028 Flüge ohne Zwischenstopp von Sydney nach New York anbieten. Sie sollen rund 18 Stunden dauern und sind damit mehr als 3 Stunden kürzer als die bisher schnellste Verbindung. Für den Direktflug über 16.000 Kilometer werden speziell umgerüstete Airbus-Flugzeuge mit einem zusätzlichen Tank eingesetzt.
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2: Mit Andi Marada. Es liegen uns derzeit keine Meldungen über Verkehrsstörungen vor. Wir wünschen euch eine gute und vor allem sichere Fahrt. Fahrt vorsichtig.
3: Heute können wir noch jede Menge Sonne genießen. Der Himmel bleibt meist strahlend blau. Zwischendurch mehr Wolken lassen sich von Niederösterreich und Wien bis ins Burgenland und die östliche Steiermark blicken. Es bleibt aber trocken mit Tageshöchstwerten zwischen 14 und 23 Grad. Morgen Donnerstag geht es dann kalt und sonnig weiter, aber schon gegen Mittag gibt es erste Regenschauer.
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Geboren am 23. September 1926 in Hamlet, North Carolina. John William Coltrane. Ein runder Geburtstag wäre es heute also gewesen und doch einer, der sich seltsam

anfühlt. Denn John Coltranes Musik klingt nicht nach Vergangenheit. Sie klingt nach Bewegung, nach Aufbruch, nach jemandem, der noch immer unterwegs ist. John Coltrane war einer jener Musiker, die den Jazz nicht einfach gespielt haben, sondern seine Möglichkeiten ständig erweiterten. Tenorsaxophonist, Komponist, Bandleader und ein Suchender. Seine Karriere lässt sich beinahe wie eine Landkarte des modernen Jazz lesen. In den 1950er Jahren spielte er unter anderem mit Miles Davis und Thelonious Monk. Bei Davis entstand 1959 mit Kind of Blue eines der berühmtesten Jazzalben überhaupt. Coltranes Spiel darauf ist noch vergleichsweise zurückhaltend, konzentriert, präzise, voller Spannung. Aber schon damals hört man, dass dieser Musiker mehr sucht als nur die nächste gelungene Phrase.

dann beginnt die eigentliche Reise. Coltrane entwickelte eine Spielweise, die immer dichter, schneller und komplexer werden konnte, ohne dabei ihre emotionale Kraft zu verlieren. Sein Saxophon konnte schreien, flüstern, kreisen. Er arbeitete sich durch Akkordfolgen, Tonleitern und harmonische Strukturen, als wollte er die Grenzen des Instruments ausloten. 1960 gründete er sein eigenes Quartett. Mit Musikern wie McCoy Tyner, Jimmy Garrison und Elvin Jones entstand ein Klang, der bis heute exemplarisch für die Freiheit und Energie des Jazz steht. Und dann kam A Love Supreme. Das 1965 veröffentlichte Album ist weit mehr als eine Jazzplatte. Es ist ein musikalisches Glaubensbekenntnis, ein vierteiliges Werk über Spiritualität, Dankbarkeit und die Suche nach etwas, das größer ist als der einzelne Musiker. Coltranes berühmtes Motiv, vier Töne, immer wiederkehrend, wird zum Ausgangspunkt für eine Musik, die sich langsam öffnet und schließlich beinahe ins Unendliche zu weisen scheint.

0: John Coltrane selbst sprach von einer spirituellen Erweckung. Seine Musik wurde in dieser Phase zunehmend von religiösen und philosophischen Fragen geprägt. Gleichzeitig radikalisierte er seine musikalische Sprache. Aufnahmen wie Ascension oder Meditations forderten das Publikum heraus. Weniger Melodie im traditionellen Sinn, mehr Klang, Energie, Improvisation. Manche Hörerinnen und Hörer verloren dabei den roten Faden, andere fanden genau darin eine neue Freiheit und vielleicht liegt darin Coltranes eigentliche Bedeutung. Er hat den Jazz nicht von einem festen Punkt zum nächsten geführt, er hat ihn geöffnet für Spiritualität, für Abstraktion, für Lärm und Stille, für Musiker, die nach ihm kamen und plötzlich wussten, dass Regeln im Jazz nicht nur befolgt, sondern auch überschritten werden können. John Coltrane starb 1967 mit gerade einmal 40 Jahren. Seine Lebenszeit war kurz, seine musikalische Zeitrechnung nicht. Denn 100 Jahre nach seiner Geburt ist John Coltrane noch immer kein Musiker, den man einfach abschließt. Man hört ihn und entdeckt beim nächsten Mal etwas anderes. Eine neue Linie, einen Rhythmus, der vorher verborgen war, einen Moment, in dem aus Technik plötzlich Gefühl wird. Vielleicht ist das die schönste Vorstellung für einen imaginären 100. Geburtstag.
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1: mit Michael Scheder. Homeoffice ist in der Arbeitswelt nicht mehr wegzudenken, so das Fazit einer Studie von Deloitte. Außerdem ist das gegenseitige Vertrauen im Homeoffice groß. 3/4 der Unternehmen und etwa 80% der Mitarbeitenden sprechen von einem großen Vertrauen, das ihnen im Homeoffice entgegengebracht wird. Insgesamt wünscht sich jeder dritte Mitarbeiter mehr Homeoffice, die Unternehmen sind aber kritischer. Jetzt hat sich bestätigt, was nach dem teilweisen Einsturz eines Mehrparteienhauses in Wien schon befürchtet worden ist. Helfer haben die vermisste 85-jährige Bewohnerin nur noch tot aus den Trümmern bergen können. Bei dem Einsturz am Sonntag war eine 57-jährige schwer verletzt worden. Zwei weitere Bewohner wurden leicht verletzt. In dem Haus wurde gerade umgebaut. Ein Ratschlag von Italiens Außenminister sorgt für Empörung. Bei einer Veranstaltung seiner Partei Forza Italia hat Antonio Tajani gemeint, er würde seinem Sohn eher eine weniger attraktive Frau mit einem längeren Rock zur Heirat empfehlen. Eine besonders schöne Frau könnte später womöglich untreu werden. Eine wenig auffällige sei dagegen verlässlicher und wahrscheinlich eine gute Mutter. Politikerinnen der Opposition sind daraufhin aus Protest im Senat mit Miniröcken erschienen. Tajani hat sich entschuldigt.
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2: Mit Markus Bolletz. Im Stadtgebiet von Wien und der näheren Umgebung herrscht derzeit störungsfreies Verkehrsaufkommen. Ihr habt grünes Licht und Freifahrt. Kommt gut und sicher an euer Ziel.
3: Der Nachmittag bringt im Großteil Österreichs viel Sonne, teils sogar bei wolkenlosem Himmel. Von Oberösterreich über Niederösterreich bis nach Wien und ins Burgenland bläst der Wind aber teils dichte Wolken durch. Am Thermometer stehen zwischen 14 und 23 Grad. Am wärmsten wird's im Inntal.
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1: Jazz lässt sich mit einer Vielzahl an Genres kombinieren, sei es Afrobeat, Soul, Hip-Hop, Reggae oder einfach Sounds von Londons Clubszene. Ezra Collective wollten Jazz nie in eine Schublade pressen. Die fünfköpfige Londoner Band gibt es seit 2016. Kennengelernt haben sich die Musiker über einen Jugendclub. 2023 gewann die Band mit Where I'm Meant to Be den Mercury Prize. Jetzt ist ihr neues Meisterwerk da, das Album Here Because of Hope.

Hinter dem Titel steckt mehr. Für Frontman und Drummer Femi Colioso steckt darin eine Frage. Warum klingt so viel schwarze Musik, die aus Schmerz entstanden ist, trotzdem so voller Freude?

Seine Antwort lautet Hoffnung. Sie wollen nicht so tun, als wäre immer alles gut, sondern anerkennen, dass zwischen Schmerz und Freude etwas liegt, das einen weitermachen lässt. Familie.

Dafür haben Ezra Collective das Album wie eine musikalische Reise durch all ihre kulturellen Einflüsse aufgebaut. Dazu kommen Features wie der britisch-gambische Rapper Pa Salieu, die jamaikanische Sängerin Lila Ike oder Leona Lewis. Am Ende sind aus der musikalischen Reise ganze 17 Tracks entstanden. Mhm.

0: Album Here Because of Hope sieht die Hoffnung nicht kitschig, sondern mehr als Haltung. Veränderung und Hoffnung entstehen dort, wo Menschen mit unterschiedlichen Hintergründen gemeinsam etwas Neues erschaffen. So wie Ezra Collective eben auch selbst damals zur Band wurde. Ihr Album Here Because of Hope, unser Superfly-Album der Woche.
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Im Nationalrat hat die Regierung heute zum Start in der Aktuellen Stunde Werbung für ihre Arbeitsmarktpolitik gemacht. Zentrales Thema ist der Fachkräftemangel gewesen. Neben der schwächelnden Lehrausbildung will die Regierung erreichen, dass mehr ältere Menschen beschäftigt werden. Sozialministerin Schumann will sich weiter für ein Bonus-Malus-System einsetzen. Gut 3/4 der Betriebe würden nämlich keine Arbeitnehmer über

0: Die Regierung empört. Österreichs Bundespräsident sollte sich schämen, heißt es vom Außenminister in sozialen Netzwerken. Die illegale Besiedlung nicht israelischer Gebiete im Westjordanland wurde auch von Frankreichs Präsident Macron scharf kritisiert, wie auch von Seiten der Türkei oder Jordanien. Homeoffice ist in der Arbeitswelt nicht mehr wegzudenken, so das Fazit einer Studie von Deloitte. Außerdem ist das gegenseitige Vertrauen im Homeoffice groß. 3/4 der Unternehmen und etwa 80% der Mitarbeitenden sprechen von einem großen Vertrauen, das ihnen im Homeoffice entgegengebracht wird. Insgesamt wünscht sich jeder dritte Mitarbeiter mehr Homeoffice. Die Unternehmen sind hier kritischer.
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2: Mit Markus Bolletz. Im Stadtgebiet von Wien und der näheren Umgebung herrscht derzeit störungsfreies Verkehrsaufkommen. Ihr habt grünes Licht und Freifahrt. Kommt gut und sicher neuer Ziel.
3: Vom Innviertel über Niederösterreich und Wien bis ins Burgenland gibt's teils dichte Wolken, die der Wind über den Himmel bläst. Auch über der östlichen Steiermark tauchen teils graue Wolken auf. Die Wolken bleiben aber harmlos und es bleibt trocken. Im Großteil Österreichs gibt es oft sogar wolkenlosen Himmel, viel Sonne und Temperaturen zwischen 14 und 23 Grad.
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1: Mit Melanie Wenig. Im Nationalrat hat die Regierung heute zum Start in der Aktuellen Stunde Werbung für ihre Arbeitsmarktpolitik gemacht. Zentrales Thema ist der Fachkräftemangel gewesen. Neben der schwächelnden Lehrausbildung will die Regierung erreichen, dass mehr ältere Menschen beschäftigt werden. Sozialministerin Schumann will sich weiter für ein Bonus-Malus-System einsetzen. Gut 3/4 der Betriebe würden nämlich keine Arbeitnehmer über 60 beschäftigen, zeigt der Beschäftigungsbericht. Nachdem Bundespräsident van der Bellen

in Israel bei der eher angespannten UNO-Generalversammlung Kriegsverbrechen vorgeworfen hat, reagiert die israelische Regierung empört. Österreichs Bundespräsident sollte sich schämen, heißt es vom Außenminister in sozialen Netzwerken. Die illegale Besiedlung nicht israelischer Gebiete im Westjordanland wurde auch von Frankreichs Präsident Macron scharf kritisiert, wie auch von Seiten der Türkei oder Jordanien.

0: Homeoffice entgegengebracht wird. Insgesamt wünscht sich jeder dritte Mitarbeiter mehr Homeoffice. Die Unternehmen sind hier kritischer.
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2: Von den Hauptverbindungen in Wien, Niederösterreich und dem nördlichen Burgenland liegen uns derzeit keine Störungsmeldungen vor. Weiterhin eine gute und sichere Fahrt.
3: Vom Innviertel über Niederösterreich und Wien bis ins Burgenland gibt's teils dichte Wolken, die der Wind über den Himmel bläst. Auch über der östlichen Steiermark tauchen teils graue Wolken auf. Die Wolken bleiben aber harmlos und es bleibt trocken. Im Großteil Österreichs gibt es oft sogar wolkenlosen Himmel, viel Sonne und Temperaturen zwischen 14 und 23 Grad.
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2: Heute bringe ich einen sehr dichten Roman mit, in dem man sich, ähnlich wie in den Wirren des Lebens, erst einmal zurechtfinden muss. In Schlag zu, sagt das Glück von der moldawischen Autorin Tatjana Tibuliak, erwachen wir mit der schweren Alkoholikerin Mila, blutend auf einem Parkplatz. Wie die Autorin selbst auch, ist Mila von Chisinau nach Paris emigriert, auf der Flucht vor dem postsowjetischen Chaos. Jetzt ist Mila in ihren 50ern, obwohl ihre Erzählstimme so kindlich wirkt und muss sich im Westen mit Putzjobs über Wasser halten. Vieles in dem Buch ist denkbar eigenartig. Die Beziehungen, etwa zum Kindheitsfreund Malik, die Erinnerungen an alles das, was hätte sein können. Vielleicht liegt das aber auch einfach am Alkoholismus unserer Protagonistin. Schlag zu, sagt das Glück von Tatjana Tibuliak, ist in der Übersetzung von Eva Ruth Wemme bei Aufbau erschienen.
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1: mit Melanie Wenig. Volkshilfe, Caritas und Diakonie haben heute davor gewarnt, dass die Reform der Sozialhilfe die Lage schlechter macht. All jene, die als arbeitsfähig gelten, sollen künftig eine niedrigere Grundleistung bekommen, um sich schneller um einen Job zu bemühen. Armut bringt aber niemanden schneller in einen Job. Auch eine Teilhabekarte oder App für Sachleistungen lehnen die Organisationen ab. Morgen sollen die Verhandlungen starten. Autofahrer beklagen die hohen Spritpreise. Jetzt wird der Druck auf die Bundesregierung größer, stärker in die Spritpreise einzugreifen. Nach Tirols Landeshauptmann Mattle fordern nun auch die ÖVP-Landeschefs Thomas Stelzer oder Johanna Mikl-Leitner aus Ober- und Niederösterreich, die Autofahrer stärker zu entlasten. Der Gewerkschaftsbund fordert erneut, die Gewinnmargen der Ölkonzerne zu begrenzen. Um Kriminellen etwa das Herstellen von Falschgeld weiter zu erschweren, sollen die neuen Eurobanknoten Anfang der 2030er Jahre in Umlauf gebracht werden. Der Rat der Europäischen Zentralbank entscheidet voraussichtlich noch Ende des Jahres über das neue Design der Scheine. Fast 10 Millionen Europäer haben bei der Online-Umfrage zur Gestaltung der neuen Scheine mitgemacht. In Österreich war die Beteiligung verhältnisweise am größten.
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2: Von den Hauptverbindungen in Wien, Niederösterreich und dem nördlichen Burgenland liegen uns derzeit keine Störungsmeldungen vor. Weiterhin eine gute und sichere Fahrt.
3: Der Tag geht heute überwiegend sonnig zu Ende. Auch in der Nacht bleibt es meist klar. Morgen wird es zum Start in den Donnerstag meist sonnig und kalt. Nebel ist nur vereinzelt dabei. Später wird es aber immer trüber. Dichte Wolken bringen schon Vormittag nördlich der Donau Regenschauer. Die Wolken werden dann später in ganz Österreich immer mehr. Fast überall wird es dann nass werden. Teils sind auch Gewitter dabei. Am Thermometer stehen morgen höchstens 13 bis 21 Grad. Ganz im Süden bis zu 23 Grad.
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1: Sie hören Antonio Vivaldis Der Herbst aus dem Werk Die vier Jahreszeiten. 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

Geboren am 23. September 1926 in Hamlet, North Carolina. John William Coltrane. Ein runder Geburtstag wäre es heute also gewesen und doch einer, der sich seltsam anfühlt. Denn John Coltranes Musik klingt nicht nach Vergangenheit. Sie klingt nach Bewegung, nach Aufbruch, nach jemandem, der noch immer unterwegs ist. John Coltrane war einer jener Musiker, die den Jazz nicht einfach gespielt haben, sondern seine Möglichkeiten ständig erweiterten. Tenorsaxophonist, Komponist, Bandleader und ein Suchender. Seine Karriere lässt sich beinahe wie eine Landkarte des modernen Jazz lesen. In den 1950er Jahren spielte er unter anderem mit Miles Davis und Thelonious Monk. Bei Davis entstand 1959 mit Kind of Blue eines der berühmtesten Jazzalben überhaupt. Coltranes Spiel darauf ist noch vergleichsweise zurückhaltend, konzentriert, präzise, voller Spannung. Aber schon damals hört man, dass dieser Musiker mehr sucht als nur die nächste gelungene Phrase.

Dann beginnt die eigentliche Reise. Coltrane entwickelte eine Spielweise, die immer dichter, schneller und komplexer werden konnte, ohne dabei ihre emotionale Kraft zu verlieren. Sein Saxophon konnte schreien, flüstern, kreisen. Er arbeitete

Er sich durch Akkordfolgen, Tonleitern und harmonische Strukturen, als wollte er die Grenzen des Instruments ausloten. 1960 gründete er sein eigenes Quartett. Mit Musikern wie McCoy Tyner, Jimmy Garrison und Elvin Jones entstand ein Klang, der bis heute exemplarisch für die Freiheit und Energie des Jazz steht. Und dann kam A Love Supreme. Das 1965 veröffentlichte Album ist weit mehr als eine Jazzplatte. Es ist ein musikalisches Glaubensbekenntnis, ein vierteiliges Werk über Spiritualität, Dankbarkeit und die Suche nach etwas, das größer ist als der einzelne Musiker. Coltranes berühmtes Motiv, vier Töne, immer wiederkehrend, wird zum Ausgangspunkt für eine Musik, die sich langsam öffnet und schließlich beinahe ins Unendliche zu weisen scheint.

0: John Coltrane selbst sprach von einer spirituellen Erweckung. Seine Musik wurde in dieser Phase zunehmend von religiösen und philosophischen Fragen geprägt. Gleichzeitig radikalisierte er seine musikalische Sprache. Aufnahmen wie Ascension oder Meditations forderten das Publikum heraus. Weniger Melodie im traditionellen Sinn, mehr Klang, Energie, Improvisation. Manche Hörerinnen und Hörer verloren dabei den roten Faden, andere fanden genau darin eine neue Freiheit und vielleicht liegt darin Coltranes eigentliche Bedeutung. Er hat den Jazz nicht von einem festen Punkt zum nächsten geführt, er hat ihn geöffnet für Spiritualität, für Abstraktion, für Lärm und Stille, für Musiker, die nach ihm kamen und plötzlich wussten, dass Regeln im Jazz nicht nur befolgt, sondern auch überschritten werden können. John Coltrane starb 1967 mit gerade einmal 40 Jahren. Seine Lebenszeit war kurz, seine musikalische Zeitrechnung nicht. Denn 100 Jahre nach seiner Geburt ist John Coltrane noch immer kein Musiker, den man einfach abschließt. Man hört ihn und entdeckt beim nächsten Mal etwas anderes. Eine neue Linie, einen Rhythmus, der vorher verborgen war, einen Moment, in dem aus Technik plötzlich Gefühl wird. Vielleicht ist das die schönste Vorstellung für einen imaginären 100. Geburtstag.
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1: Mit Melanie Wenig. Volkshilfe, Caritas und Diakonie haben heute davor gewarnt, dass die Reform der Sozialhilfe die Lage schlechter macht. All jene, die als arbeitsfähig gelten, sollen künftig eine niedrigere Grundleistung bekommen, um sich schneller um einen Job zu bemühen. Armut bringt aber niemanden schneller in einen Job. Auch eine Teilhabekarte oder App für Sachleistungen lehnen die Organisationen ab. Morgen sollen die Verhandlungen starten. Autofahrer beklagen die hohen Spritpreise. Jetzt wird der Druck auf die Bundesregierung größer, stärker in die Spritpreise einzugreifen. Nach Tirols Landeshauptmann Mattle fordern nun auch die ÖVP-Landeschefs Thomas Stelzer oder Johanna Mick-Leitner aus Ober- und Niederösterreich, die Autofahrer stärker zu entlasten. Der Gewerkschaftsbund fordert erneut, die Gewinnmargen der Ölkonzerne zu begrenzen. Um Kriminellen etwa das Herstellen von Falschgeld weiter zu erschweren, sollen die neuen Euro-Banknoten Anfang der 2030er Jahre in Umlauf gebracht werden. Der Rat der Europäischen Zentralbank entscheidet voraussichtlich noch Ende des Jahres über das neue Design der Scheine. Fast 10 Millionen Europäer haben bei der Online-Umfrage zur Gestaltung der neuen Scheine mitgemacht. In Österreich war die Beteiligung verhältnisweise am größten.
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2: Mit Markus Bolletz. Im Stadtgebiet von Wien und der näheren Umgebung herrscht derzeit störungsfreies Verkehrsaufkommen. Ihr habt grünes Licht und Freifahrt. Kommt gut und sicher an euer Ziel.
3: Der Tag geht heute überwiegend sonnig zu Ende, auch in der Nacht bleibt es meist klar. Morgen wird es zum Start in den Donnerstag meist sonnig und kalt. Nebel ist nur vereinzelt dabei, später wird es aber immer trüber. Dichte Wolken bringen schon vor Mittag nördlich der Donau Regenschauer. Die Wolken werden dann später in ganz Österreich immer mehr. Fast überall wird es dann nass werden, teils sind auch Gewitter dabei. Am Thermometer stehen morgen höchstens 13 bis 21 Grad, ganz im Süden bis zu 23 Grad.
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1: Mit Melanie Wenig. Wegen der gestiegenen Spritpreise will die Regierung jetzt die Autofahrer mit einer neuen Preisbremse von 12 Cent je Liter entlasten. Die Neuauflage der Spritpreisbremse gilt für die Monate Oktober und November. Kanzler Stocker macht in einer Aussendung die Eskalation im Nahen Osten und vor allem die Maßnahmen des US-Präsidenten Trump für die Teuerung verantwortlich. In 7 von 10 Unternehmen kann mindestens die Hälfte aller Mitarbeiter manchmal von zu Hause aus arbeiten. Dennoch wünscht sich jeder dritte Mitarbeiter mehr Homeoffice. Das zeigt heute eine Studie von Deloitte. Nach dem Corona-Hoch ist Homeoffice zwischenzeitlich wieder zurückgegangen. Viele übersehen aber das Potenzial, gegen den Fachkräftemangel oder etwa neue Talente zu erreichen, sagen die Fachleute von Deloitte. Und eine archäologische Sensation gibt es im Bezirk Amstetten, Niederösterreich. Forscher haben in St. Pantaleon Erla eine bisher unbekannte römische Stadt entdeckt. Die Stadt ist etwa 80 nach Christus entstanden, ist etwa 30 Hektar groß samt Amphitheater und hatte wahrscheinlich rund 8000 Einwohner.
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2: Von den Hauptverbindungen in Wien, Niederösterreich und dem nördlichen Burgenland liegen uns derzeit keine Störungsmeldungen vor. Weiterhin eine gute und sichere Fahrt.
3: Der Tag geht heute überwiegend sonnig zu Ende. Auch in der Nacht bleibt es meist klar. Morgen wird es zum Start in den Donnerstag meist sonnig und kalt. Nebel ist nur vereinzelt dabei. Später wird es aber immer trüber. Dichte Wolken bringen schon Vormittag nördlich der Donau Regenschauer. Die Wolken werden dann später in ganz Österreich immer mehr. Fast überall wird es dann nass werden. Teils sind auch Gewitter dabei. Am Thermometer stehen morgen höchstens 13 bis 21 Grad. Ganz im Süden bis zu 23 Grad.

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3: Mit Melanie Wenig. Wegen der gestiegenen Spritpreise will die Regierung jetzt die Autofahrer mit einer neuen Preisbremse von 12 Cent je Liter entlasten. Die Neuauflage der Spritpreisbremse gilt für die Monate Oktober und November. Kanzler Stocker macht in einer Aussendung die Eskalation im Nahen Osten und vor allem die Maßnahmen des US-Präsidenten Trump für die Teuerung verantwortlich. In 7 von 10 Unternehmen kann mindestens die Hälfte aller Mitarbeiter manchmal von zu Hause aus arbeiten. Dennoch wünscht sich jeder dritte Mitarbeiter mehr Homeoffice. Das zeigt heute eine Studie von Deloitte. Nach dem Corona-Hoch ist Homeoffice zwischenzeitlich wieder zurückgegangen. Viele übersehen aber das Potenzial, gegen den Fachkräftemangel oder etwa neue Talente zu erreichen, sagen die Fachleute von Deloitte. Und eine archäologische Sensation gibt es im Bezirk Amstetten, Niederösterreich. Forscher haben in St. Pantaleon Erla eine bisher unbekannte römische Stadt entdeckt. Die Stadt ist etwa 80 nach Christus entstanden, ist etwa 30 Hektar groß samt Amphitheater und hatte wahrscheinlich rund 8000 Einwohner.
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4: Mit Markus Bolletz, schönen Mittwochnachmittag. Wir starten in Wien mit dem Nachmittagsverkehr. Aktuell Stau und bis zu 30 Minuten Zeitverlust auf der A23 in beiden Fahrtrichtungen zwischen Verteilerkreis Favoriten und dem Nadelöhr Stadlau. Überlastet aktuell ebenfalls mit einer Viertelstunde Zeitverlust die A22 Donauuferautobahn Richtung Tangente ab dem Vienna International Center. Gute Nachrichten gibt es dagegen aus dem Stadtgebiet. Hier werden die Staus langsam, aber sicher weniger. Kommt hier wieder problemlos voran. Ich wünsche, wo es geht, viel Geduld und trotzdem gute und sichere Fahrt nach Hause.
5: Morgen Donnerstag gibt es anfangs in der Früh noch einiges an Sonne, am längsten im Süden. Im Laufe des Vormittags kommen aber immer dichtere Wolken mit Regen herein. Von Norden her und von Tirol bis ins Mostviertel wird es zuerst nass werden, später dann fast überall. Der Tag startet kalt mit 1 bis 12 Grad, am Nachmittag gehen sich 13 bis 22 Grad aus.

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1: Herbstbeginn, eigentlich eine schöne Jahreszeit. Die Blätter färben sich oder poetischer ausgedrückt, sie sterben. Über die toten Blätter hat der französische Autor Jacques Prévert ein Gedicht geschrieben. Les feuilles mortes, die toten Blätter. Wie viele seiner Texte ist auch dieses von Joseph Cosmas zu einem Chanson verarbeitet worden. Das Stück wird hunderte Male interpretiert. Juliette Gréco, Serge Gainsbourg, Edith Piaf, Charles Aznavour. Die Liste scheint kein Ende zu haben. Im Jahr 1949 überträgt der amerikanische Sänger und Komponist Johnny Mercer den Text des Liedes ins Englische, verändert aber dabei den Inhalt, indem die Sehnsucht eines soeben Verlassenen geschildert wird. Der neue Titel Autumn Leaves. Noch weiß Johnny Mercer nicht, dass dieser Song einmal ein Jazz-Standard werden wird. Joe Stafford nimmt die erste Platte auf, auch Bing Crosby interpretiert den Song. Der Erfolg stellt sich aber erst 1955 ein, als der Pianist Roger Williams seine

Version zum Nummer 1 Hit macht. Den großen Reiz der Nummer entdecken auch die Jazzmusiker, allen voran Cannonball Adderley, der 1958 mit Miles Davis eine der schönsten Autumn Leaves-Versionen aufnimmt. Das Stück wird zum Standard und zu einem der großen Klassiker des Jazz, und das in ganz unterschiedlichen Tempi. Es erlebt zahlreiche Vocal-Versionen, unter anderem von Mel Tormé, Didi Bridgewater, Tony Bennett und so vielen anderen. Bis heute wird der Song immer wieder aufs Neue aufgenommen. Autumn Leaves, ein Stück, das junge Jazzmusiker zu Beginn sehr häufig lernen. Für mich ist und bleibt es der schönste Song, um den Herbst zu begrüßen. Gerald Travnicek für Radio Superfly.

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2: Mit Melanie Wenig. Wegen der gestiegenen Spritpreise will die Regierung jetzt die Autofahrer mit einer neuen Preisbremse von 12 Cent je Liter entlasten. Die Neuauflage der Spritpreisbremse gilt für die Monate Oktober und November. Kanzler Stocker macht in einer Aussendung die Eskalation im Nahen Osten und vor allem die Maßnahmen des US-Präsidenten Trump für die Teuerung verantwortlich. In 7 von 10 Unternehmen kann mindestens die Hälfte aller Mitarbeiter manchmal von zu Hause aus arbeiten. Dennoch wünscht sich jeder dritte Mitarbeiter mehr Homeoffice. Das zeigt heute eine Studie von Deloitte. Nach dem Corona-Hoch ist Homeoffice zwischenzeitlich wieder zurückgegangen. Viele übersehen aber das Potenzial, gegen den Fachkräftemangel oder etwa neue Talente zu erreichen, sagen die Fachleute von Deloitte. Und eine archäologische Sensation gibt es im Bezirk Amstetten, Niederösterreich. Forscher haben in St. Pantaleon Erla eine bisher unbekannte römische Stadt entdeckt. Die Stadt ist etwa 80 nach Christus entstanden, ist etwa 30 Hektar groß samt Amphitheater und hatte wahrscheinlich rund 8000 Einwohner.
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3: Von den Hauptverbindungen in Wien, Niederösterreich und dem nördlichen Burgenland liegen uns derzeit keine Störungsmeldungen vor. Weiterhin eine gute und sichere Fahrt.
4: Morgen Donnerstag gibt es anfangs in der Früh noch einiges an Sonne, am längsten im Süden. Im Laufe des Vormittags kommen aber immer dichtere Wolken mit Regen herein. Von Norden her und von Tirol bis ins Mostviertel wird es zuerst nass werden, später dann fast überall. Der Tag startet kalt mit 1 bis 12 Grad, am Nachmittag gehen sich 13 bis 22 Grad aus.
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geboren am 23. September 1926 in Hamlet, North Carolina. John William Coltrane. Ein runder Geburtstag wäre es heute also gewesen und doch einer, der sich seltsam anfühlt. Denn John Coltranes Musik klingt nicht nach Vergangenheit. Sie klingt nach Bewegung, nach Aufbruch, nach jemandem, der noch immer unterwegs ist. John Coltrane war einer jener Musiker, die den Jazz nicht einfach gespielt haben, sondern seine Möglichkeiten ständig erweiterten. Tenorsaxophonist, Komponist, Bandleader und ein Suchender. Seine Karriere lässt sich beinahe wie eine Landkarte des modernen Jazz lesen. In den 1950er Jahren spielte er unter anderem mit Miles Davis und Thelonious Monk. Bei Davis entstand 1959 mit Kind of Blue eines der berühmtesten Jazz-Alben überhaupt. Coltranes Spiel darauf ist noch vergleichsweise zurückhaltend, konzentriert, präzise, voller Spannung. Aber schon damals hört man, dass dieser Musiker mehr sucht als nur die nächste gelungene Phrase.

eigentliche Reise. Coltrane entwickelte eine Spielweise, die immer dichter, schneller und komplexer werden konnte, ohne dabei ihre emotionale Kraft zu verlieren. Sein Saxophon konnte schreien, flüstern, kreisen. Er arbeitete sich durch Akkordfolgen, Tonleitern und harmonische Strukturen, als wollte er die Grenzen des Instruments ausloten. 1960 gründete er sein eigenes Quartett. Mit Musikern wie McCoy Tyner, Jimmy Garrison und Elvin Jones entstand ein Klang, der bis heute exemplarisch für die Freiheit und Energie des Jazz steht. Und dann kam A Love Supreme. Das 1965 veröffentlichte Album ist weit mehr als eine Jazzplatte. Es ist ein musikalisches Glaubensbekenntnis, ein vierteiliges Werk über Spiritualität, Dankbarkeit und die Suche nach etwas, das größer ist als der einzelne Musiker. Coltranes berühmtes Motiv, vier Töne, immer wiederkehrend, wird zum Ausgangspunkt für eine Musik, die sich langsam öffnet und schließlich beinahe ins Unendliche zu weisen scheint.

0: John Coltrane selbst sprach von einer spirituellen Erweckung. Seine Musik wurde in dieser Phase zunehmend von religiösen und philosophischen Fragen geprägt. Gleichzeitig radikalisierte er seine musikalische Sprache. Aufnahmen wie Ascension oder Meditations forderten das Publikum heraus. Weniger Melodie im traditionellen Sinn, mehr Klang, Energie, Improvisation. Manche Hörerinnen und Hörer verloren dabei den roten Faden, andere fanden genau darin eine neue Freiheit und vielleicht liegt darin Coltranes eigentliche Bedeutung. Er hat den Jazz nicht von einem festen Punkt zum nächsten geführt, er hat ihn geöffnet für Spiritualität, für Abstraktion, für Lärm und Stille, für Musiker, die nach ihm kamen und plötzlich wussten, dass Regeln im Jazz nicht nur befolgt, sondern auch überschritten werden können. John Coltrane starb 1967 mit gerade einmal 40 Jahren. Seine Lebenszeit war kurz, seine musikalische Zeitrechnung nicht. Denn 100 Jahre nach seiner Geburt ist John Coltrane noch immer kein Musiker, den man einfach abschließt. Man hört ihn und entdeckt beim nächsten Mal etwas anderes. Eine neue Linie, einen Rhythmus, der vorher verborgen war, einen Moment, in dem aus Technik plötzlich Gefühl wird. Vielleicht ist das die schönste Vorstellung für einen imaginären 100. Geburtstag.
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1: Mit Melanie Wenig. Wegen der gestiegenen Spritpreise will die Regierung jetzt die Autofahrer mit einer neuen Preisbremse von 12 Cent je Liter entlasten. Die Neuauflage der Spritpreisbremse gilt für die Monate Oktober und November. Kanzler Stocker macht in einer Aussendung die Eskalation.

0: Eskalation im Nahen Osten und vor allem die Maßnahmen des US-Präsidenten Trump für die Teuerung verantwortlich. In 7 von 10 Unternehmen kann mindestens die Hälfte aller Mitarbeiter manchmal von zu Hause aus arbeiten. Dennoch wünscht sich jeder dritte Mitarbeiter mehr Homeoffice. Das zeigt heute eine Studie von Deloitte. Nach dem Corona-Hoch ist Homeoffice zwischenzeitlich wieder zurückgegangen. Viele übersehen aber das Potenzial gegen den Fachkräftemangel oder etwa neue Talente zu erreichen, sagen die Fachleute von Deloitte. Und eine archäologische Sensation gibt es im Bezirk Amstetten, Niederösterreich. Forscher haben in St. Pantaleon Erla eine bisher unbekannte römische Stadt entdeckt. Die Stadt ist etwa 80 nach Christus entstanden, ist etwa 30 Hektar groß samt Amphitheater und hatte wahrscheinlich rund 8000 Einwohner.
1: Morgen Donnerstag gibt es anfangs in der Früh noch einiges an Sonne, am längsten im Süden. Im Laufe des Vormittags kommen aber immer dichtere Wolken mit Regen herein. Von Norden her und von Tirol bis ins Mostviertel wird es zuerst nass werden, später dann fast überall. Der Tag startet kalt mit 1 bis 12 Grad, am Nachmittag gehen sich 13 bis 22 Grad aus.

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1: Jazz lässt sich mit einer Vielzahl an Genres kombinieren, sei es Afrobeat, Soul, Hip-Hop, Reggae oder einfach Sounds von Londons Clubszene. Ezra Collective wollten Jazz nie in eine Schublade pressen. Die fünfköpfige Londoner Band gibt es seit 2016. Kennengelernt haben sich die Musiker über einen Jugendclub. 2023 gewann die Band mit Where I'm Meant to Be den Mercury Prize. Jetzt ist ihr

Hinter dem Titel steckt mehr. Für Frontman und Drummer Femi Colioso steckt darin eine Frage. Warum klingt so viel schwarze Musik, die aus Schmerz entstanden ist, trotzdem so voller Freude? Seine Antwort lautet: Hoffnung. Sie wollen nicht so tun, als wäre immer alles gut, sondern anerkennen, dass zwischen Schmerz und Freude etwas liegt, das einen weitermachen lässt.

dafür haben Ezra Collective das Album wie eine musikalische Reise durch all ihre kulturellen Einflüsse aufgebaut. Dazu kommen Features wie der britisch-gambische Rapper Pa Salieu, die jamaikanische Sängerin Lila Ike oder Leona Lewis. Am Ende sind aus der musikalischen Reise ganze 17 Tracks entstanden.

0: Das Album Here Because of Hope sieht die Hoffnung nicht kitschig, sondern mehr als Haltung. Veränderung und Hoffnung entstehen dort, wo Menschen mit unterschiedlichen Hintergründen gemeinsam etwas Neues erschaffen. So wie Ezra Collective eben auch selbst damals zur Band wurde. Ihr Album Here Because of Hope, unser Superfly-Album der Woche.
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3: Mit Melanie Wenig. Wegen der gestiegenen Spritpreise will die Regierung jetzt die Autofahrer mit einer neuen Preisbremse von 12 Cent je Liter entlasten. Die Neuauflage der Spritpreisbremse gilt für die Monate Oktober und November. Kanzler Stocker macht in einer Aussendung die Eskalation im Nahen Osten und vor allem die Maßnahmen des US-Präsidenten Trump für die Teuerung verantwortlich. In 7 von 10 Unternehmen kann mindestens die Hälfte aller Mitarbeiter manchmal von zu Hause aus arbeiten. Dennoch wünscht sich jeder dritte Mitarbeiter mehr Homeoffice. Das zeigt heute eine Studie von Deloitte.

0: dem Corona-Hoch ist Homeoffice zwischenzeitlich wieder zurückgegangen. Viele übersehen aber das Potenzial, gegen den Fachkräftemangel oder etwa neue Talente zu erreichen, sagen die Fachleute von Deloitte. Und eine archäologische Sensation gibt es im Bezirk Amstetten, Niederösterreich. Forscher haben in St. Pantaleon Erla eine bisher unbekannte römische Stadt entdeckt. Die Stadt ist etwa 80 nach Christus entstanden, ist etwa 30 Hektar groß samt Amphitheater und hatte wahrscheinlich rund 8000 Einwohner.
1: Morgen Donnerstag gibt es anfangs in der Früh noch einiges an Sonne, am längsten im Süden. Im Laufe des Vormittags kommen aber immer dichtere Wolken mit Regen herein. Von Norden her und von Tirol bis ins Mostviertel wird es zuerst nass werden, später dann fast überall. Der Tag startet kalt mit 1 bis 12 Grad, am Nachmittag gehen sich 13 bis 22 Grad aus.
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1977. Und im gleichen Jahr brachte der Blues- und Soul-Sänger Bobby Bland sein Album Reflections in Blue heraus. Davon hört ihr jetzt The Soul of Man.

Mein Name ist Jürgen Trimal und wir haben heute mit Joe Simon und dem Song She's My Lady gestartet. Und die besungene Dame könnte jene sein mit dem geheimnisvollen Blick auf dem Cover des Albums Easy to Love, einem der stärksten Alben von Joe Simon aus dem Jahr

Bei uns folgt jetzt der italienische Schauspieler und Sänger Adriano Celentano mit dem Titelsong zum Film Geppo il Folle aus dem Jahr 1978, einem der unzähligen italienischen Soundtracks der 70er Jahre. Und der Film zeigt auch die vielfältigen Beschäftigungen von Mr. Adriano Celentano, Regisseur, Titelheld und gleichzeitig noch als Sänger von grooviger Musik.

Und nun wird es Zeit für die erste Dame in der heutigen Ausgabe. Und diese Ehre kommt Jackie Moore zuteil. Im Jahr 1975 veröffentlichte sie ihr zweites Album, diesmal auf dem Label KVET Records. Davon spielen wir jetzt aus der Feder von Brad Shapiro den Song Never Is Forever.

0: Die Gospelgruppe The Stovall Sisters haben nur ein einziges Album auf dem Label Reprise veröffentlicht. Gesucht wird dieses Album vor allem wegen dem Rare Groove-Klassiker Hang On In There. Diese Platte hat aber auch seine souligen Seiten zu bieten. Hier ein Beispiel im klassischen Easy Does It Style.
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Breakaway, das war Chuck Jackson vom Album Through All Times auf ABC Records herausgegeben. Und gleich folgt die Gruppe The Creative Source mit Keep On Moving. Im Jahr 1974 auf dem Album Migration erschienen, hört ihr nun die Single-Version davon.

Roy Lee Johnson and the Villagers haben nur ein paar Singles und ein sehr funkiges Album im Jahr 1973 auf dem Label Stax veröffentlicht. Ein Beispiel davon ist Don't Tell Me Nothing About My

Name Bert de Coteau steht für üppige, streichergeladene Produktionen und Arrangements. Für Benny King hat er schon im Jahr 1975 den Song Supernatural veredelt. Auch im Jahr 1980 war er für einen großen Teil der Songs auf seinem Album Music Trance verantwortlich.

Leicht kitschig ist der Beginn des nächsten Songs, wie zu hören ist. Mit dem Titel Miss Grace schafften die seit Ende der 50er Jahre im Geschäft stehende Gruppe The Times im Jahr 1975 ihren ersten Number One Hit in den UK Single Charts.

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1: Das war ein Modern Soul Klassiker von Bobby Sheen mit Something New to Do. Und jetzt folgt Lee Dorsey mit dem von Alan Toussaint geschriebenen Song Babe vom Album Night People aus dem Jahr 1979.

Jetzt geht es in die Disco und zwar ganz im Soulful Philly Style. The Futures mit dem Titelsong ihres ersten Albums Castles in the Sky.

Das war eben Jazzsängerin Marilyn Scott mit Let's Not Talk About Love von ihrem Disco angehauchten Album Dreams of Tomorrow. Ein Song geht sich in dieser Stunde noch aus und der ist aus dem Jahr 1978. Die Soul-Gruppe Wham mit dem Disco-Klassiker Lovemaker.

Diese Vokalharmonien erinnern stark an die Chilites, eine der herausragenden Vokalgruppen aus Chicago, deren Songs von den Schreib- und Produktionskünsten ihres Leadsängers Eugene Record lebten. Während seiner Auszeit bei den Chilites nahm Eugene Record 3 Soloalben auf, bevor er Anfang der 80er wieder zu den Chilites zurückkehrte und die Gruppe noch einmal zu großer Form auflief. Love Don't Live by Sex Alone stammt vom ersten seiner 3 Soloalben, The Eugene Record, aus dem Jahr 1977. Mein Name ist übrigens Franz Adner und ich werde diese Stunde mit euch verbringen.

0: Love, Love. Eines der bestimmenden Themen im Soul. Gia Bailys Album Just Me and You aus dem Jahr 1973 zählt für mich zu einem der Top-Soul-Alben der 70er. Und von diesem stammt die Originalversion von Love, Love, Love. Donny Hathaway hat diesen Song ein paar Monate später bekannt gemacht. Gia Bailys Version ist aber mindestens ebenso schön.
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Sooner or later kommt jeder Soli-Papa irgendwie zu den Impressions, bei denen gleich drei legendäre Soul-Sänger ihre Karriere begannen. Jerry Butler, Curtis Mayfield und Leroy Hudson waren Leadsänger der besten und wichtigsten Band aus Chicago. Das sind die Impressions von ihrem Album First Impressions, im letzten auf dem Label Curtain Records. Und zwar in der Besetzung im Jahr 1976. Fred Cash, Ralph Johnson, Reggie Torian und Sam Gooden. Sooner or later.

0: Hintergrund hört ihr gerade die Stimmen von Bo Kirkland und Ruth Davis mit dem Song We Got The Recipe, einem weiteren von ihrem einzigen Album aus dem Jahr 1976. Und gleich folgt der heute schon erwähnte und immer gern gehörte Leroy Hudson, den ich gerne auch live sehen würde. Im Jahr 2010 feierte in London ein über alle Maße gelobtes Live-Comeback nach fast 20 Jahren Auszeit vom Musikbusiness. I Think I'm Falling in Love aus dem Jahr 1976. Leroy Hudson vom Album Hudson 2.
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Let's Do It Today. Diese virtuose Tenorstimme gehört Lenny Williams, der auf seinen zahlreichen Veröffentlichungen eine immense Fülle an bemerkenswerten Modern Soul-Stücken aufweisen kann. Hier mit dem Titelsong seines Albums aus dem Jahr 1980. Das Label war damals MCA Records. 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

Diese Sounds klingen nach den 80ern, entstanden jedoch ein Jahr zuvor. Two-Step Magic oder einfach wunderschöner Mid-Tempo-Soul. Wie schon die ganze Stunde lang. Der Song Catching Up on Love von der Gruppe Kinsmen Death. Nach diesem Album änderte die Band ihren Namen auf Death Band und wurde zu einer der bekanntesten amerikanischen Funk-Rock-Bands der 80er.

Das war wieder mal einer meiner Lieblinge. Als Stimme und auch als Songwriter und Arrangeur hat er seinen eigenen Sound kreiert. La Montesi, You Got Me Wired Up, aus dem Jahr 1981 vom Album

0: Working on You. Und gleich folgt der nächste große Soul-Künstler, David Ruffin. Can We Make Love One More Time aus dem Jahr 1980. Der Albumtitel dazu Gentleman Ruffin. Das war auch zugleich sein letztes Soloalbum. Es gibt viele Zweifel, ob er wirklich so ein Gentleman war. Stimmlich bleibt er aber einer der ganz, ganz Großen. David Ruffin.
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You Can't Hide Love, ein Klassiker geschrieben von Skip Scarbrough. Eben in der Version vom Damen-Trio Hodges, James & Smith aus dem Jahr 1978. Und jetzt geht's wieder in die 80er.

Das war für heute der letzte Ausflug in die 80er. Bobby Glover, Your Spell. Produziert von seinem Freund und Kollegen Roger Troutman, mit dem er gemeinsam auch bei den Troutman Brothers und bei der Gruppe Zapp wirkte.

0: Diese oft traurig klingende Tenorstimme gehört William Devon. Sing a Love Song von seinem selbstfinanzierten Album Be Thankful for What You Got aus dem Jahr 1974. Jetzt folgt Eddie Kendricks mit seinem Meisterwerk Intimate Friends vom Album Slick, seinem letzten auf einem Motown-Label. Diesen Song benutzen sowohl Alicia Keys bei Unbreakable als auch Erykah Badu, und das auf ihrem letzten Album.
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Wir bleiben auch beim letzten Song für heute, beim Label Tamla aus dem Motown-Imperium. Die Miracles mit einem passenden Titel, I Didn't Realize the Show Is Over. Aber leider ist es auch heute wieder soweit. Wir sagen wieder mal Danke fürs Zuhören. Schön, dass ihr dabei wart. Wir hoffen, es hat euch gefallen und ihr schaltet auch nächste Woche wieder ein. Bei Easy Does It auf 98.3 Superfly. Und auch dann wieder mit Jürgen Trimal und Franz Adner. Bis zum nächsten Mal. Macht es gut.

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